0: Portemonnaie?
1: Ja.
0: Ach, bitte bringen Sie uns noch eine Flasche von dem Dover.
1: Ist recht.
0: Ihnen ist doch auch richtig.
1: Mhm. Aber Vorsicht, nach ein paar Wochen war das schon weiter.